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1: Einen schönen guten Morgen, es ist kurz nach 5 Uhr.
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2: Deutschland startet mit einem Wechsel aus Wolken, Schauern und sonnigen Abschnitten in die neue Woche. Hallo, hier ist Michael Miem in der Wetterredaktion. Während sich der Himmel im Nordosten stark bewölkt zeigt und einzelne Gewitter auftreten können, bleibt es im Südwesten heiter und trocken. Dort gibt's noch mal einen Hauch von Spätsommer. Die Temperaturen steigen auf 16 bis 23 Grad. Wobei es im Südwesten am mildesten bleibt. Der Wind weht meist schwach bis mäßig und kann an den Küsten deutlich auffrischen. In der Nacht wird es dann auch im Nordosten trockener, während sich der Himmel vielerorts auflockert. Die Tiefstwerte liegen bei 3 bis 13 Grad. Morgen zeigt sich der Himmel nach örtlichem Nebel häufig heiter, während im Nordwesten noch dichtere Wolken liegen. Die Temperaturen erreichen erneut 18 bis 23 Grad. Regen bleibt meist die Ausnahme. Der weitere Ausblick zeigt einen überwiegend freundlichen Verlauf mit nur einzelnen Schauern.
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1: Eine neue Woche beginnt und damit öffnen wir wieder das Kalenderblatt auf Radio Retrowelle. Heute ist Montag, der 21. September. Wir beginnen im Jahr 1937. In Großbritannien erschien an diesem Tag erstmals ein Buch mit dem Titel The Hobbit, also Der Hobbit. J.R.R. Tolkien hatte die Geschichte ursprünglich vor allem für seine eigenen Kinder geschrieben. Der Verlag ließ das Manuskript schließlich sogar von einem 10-jährigen Jungen beurteilen. Dessen positives Urteil half offenbar bei der Entscheidung zur Veröffentlichung. Das Buch wurde rasch zum Erfolg und bereitete den Boden für Tolkiens späteres Großwerk Der Herr der Ringe. Der Hobbit ist inzwischen in dutzende Sprachen übersetzt worden, natürlich auch auf Deutsch. Am 21. September 1981 wurde Belize unabhängig. Das kleine mittelamerikanische Land war zuvor als britisch Honduras eine britische Kolonie gewesen. Schon 1973 hatte man den alten Kolonialnamen abgelegt und den Namen Belize angenommen. Und am 21. September 2003 endete eine der erfolgreichsten Raumfahrtmissionen ihrer Zeit. Nach 14 Jahren im All wurde die NASA-Sonde Galileo gezielt in die Atmosphäre des Jupiter gelenkt. Der Grund dafür war ungewöhnlich. Man wollte ausschließen, dass die fast treibstofflose Sonde irgendwann unkontrolliert auf dem Jupitermond Europa einschlägt. Unter dessen Eiskruste wird ein Ozean vermutet und den wollte man keinesfalls mit irdischen Mikroorganismen verunreinigen. Galileo sendete noch bis kurz vor seinem Ende wissenschaftliche Daten. Kommen wir zu den Geburtstagskindern. Die amerikanische Country- und Popsängerin Faith Hill wird heute 59 Jahre alt. Ende der 90er wurde sie mit This Kiss und Breathe auch weit über das Country-Publikum hier in Deutschland hinaus bekannt. Liam Gallagher, Sänger von Oasis, feiert seinen 54. Geburtstag. Seine Stimme gehört zu den prägenden Klängen des britischen Pop und Rock der 90er Jahre. Der frühere Eagles-Gitarrist Don Felder wird heute 79. Er schrieb entscheidend an Hotel California mit und ist auch 2026 weiterhin auf der Bühne zu erleben. Und Leonard Cohen wäre heute 92 Jahre alt geworden. Der kanadische Sänger und Dichter starb 2016. Zu seinen bekanntesten Liedern gehören Suzanne, First We Take Manhattan und natürlich Hallelujah. Wir gratulieren allen heutigen Geburtstagskindern und auch Ihnen, falls Sie heute zu den Glücklichen gehören, die Geburtstag haben. Lassen Sie sich gebührend feiern und verbringen Sie einen schönen Tag mit uns, Ihre Retrowelle.
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1: Es ist kurz nach 6 Uhr.
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2: In der Redaktion ist Gisela Hoff. Der Iran signalisiert nach Angaben seines obersten Sicherheitskoordinators Rezai Bereitschaft zu einem Ende des Krieges mit den USA. Voraussetzung sei demnach die Umsetzung des im Juni vereinbarten Rahmenabkommens. Rezai nannte gegenüber dem TV drei Bedingungen: ein Ende der Kämpfe an allen Fronten, die Freigabe eingefrorener iranischer Vermögenswerte und die Aufhebung der US-Seeblockade. Diese Punkte seien bereits Bestandteil des Abkommens mit den USA. Herbe Niederlage für die CDU bei den Wahlen in Mecklenburg-Vorpommern und Berlin. Die Landtagswahlen in Mecklenburg-Vorpommern hat die AfD mit knapper Mehrheit gegen die SPD gewonnen.
3: Die CDU ist auch deshalb so schwach in Mecklenburg-Vorpommern geworden und auch hier in Berlin und im Bund sowieso, weil sie als Volkspartei von uns abgelöst wurde. Und das heißt im Bund eigentlich ganz klar, Friedrich Merz muss die Konsequenzen ziehen. Er muss es tun für seine Parteien, auch für Deutschland. Und unser Ziel ist natürlich, Koalitionsgespräche langfristig mit der CDU zu führen. Aber wir werden uns auf keinen Fall verbiegen, weil wir das deutlich bessere Programm haben.
2: AfD-Co-Chefin Alice Weidel. Kanzler Merz sprach nach den ersten Hochrechnungen von einem Desaster, formulierte aber auch wieder die immer gleichen Parolen und sieht andere in der Verantwortung für die Wahlergebnisse in Mecklenburg-Vorpommern und Berlin.
4: Das Ergebnis in Mecklenburg-Vorpommern können wir nicht schönreden. Es ist ein Desaster. Die CDU hat gekämpft, aber es ist am Ende die CDU zerrieben worden in der Zuspitzung zwischen SPD und AfD. Das Vertrauen in die Institutionen unseres Landes sinkt und wird von radikalen Parteien links und rechts aktiv untergraben. Was jetzt zu tun ist, erfordert Rückgrat, Standhaftigkeit und Geduld. Ich werde das aufbringen, als Parteivorsitzender der CDU und vor allem als Bundeskanzler unseres Landes.
2: In Chemnitz sind zwei junge Frauen von einer siebenköpfigen Gruppe Jugendlicher angegriffen und bestohlen worden. Die Opfer waren 23 und 24 Jahre alt. Sie wurden von den Angreifern unter anderem mit Pfefferspray attackiert. Zu der Gruppe gehörten nach Polizeiangaben ein Junge und sechs Mädchen. Die Polizei hat die Ermittlungen aufgenommen.
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1: Deutschland startet mit einem Wechsel aus Wolken, Schauern und sonnigen Abschnitten in die neue Woche. Hallo, hier ist Michael Miem in der Wetterredaktion. Während sich der Himmel im Nordosten stark bewölkt zeigt und einzelne Gewitter auftreten können, bleibt es im Südwesten heiter und trocken. Dort gibt's nochmal einen Hauch von Spätsommer. Die Temperaturen steigen auf 16 bis 23 Grad. Wobei es im Südwesten am mildesten bleibt. Der Wind weht meist schwach bis mäßig und kann an den Küsten deutlich auffrischen. In der Nacht wird es dann auch im Nordosten trockener, während sich der Himmel vielerorts auflockert. Die Tiefstwerte liegen bei 3 bis 13 Grad. Morgen zeigt sich der Himmel nach örtlichem Nebel häufig heiter, während im Nordwesten noch dichtere Wolken liegen. Die Temperaturen erreichen erneut 18 bis 23 Grad. Regen bleibt meist die Ausnahme. Der weitere Ausblick zeigt einen überwiegend freundlichen Verlauf mit nur einzelnen Schauern.
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1: Wassermann.
3: Ein Wechsel der Perspektive bringt neue Ideen in Bewegung. Beruflich kann eine ungewöhnliche Herangehensweise genau dort weiterhelfen, wo klassische Lösungen zuletzt nicht gereicht haben. Und in der Liebe sorgt ein gemeinsamer Plan für ganz viel Vorfreude.
1: Fische.
3: Mit dem jetzt beginnenden Herbst wächst das Bedürfnis nach etwas mehr Ruhe und Rückzug. Beruflich hilft ein gutes Gespür dabei, den richtigen Zeitpunkt für wichtige Gespräche zu erkennen. In der Beziehung schaffen stille Momente eine besonders vertraute Atmosphäre.
1: Widder.
3: Neue Energie trifft bei Widdern auf den Wunsch, Dinge endlich voranzubringen. Beruflich kann eine schnelle Entscheidung einen längst fälligen Schritt ermöglichen. In der Liebe sorgt eine spontane Idee dafür, dass der Alltag für einen Moment in den Hintergrund rückt.
1: Stier.
3: Beständigkeit fühlt sich in diesen Tagen besonders angenehm an. Beruflich können klare Abläufe jetzt dabei helfen, auch bei Veränderungen den Überblick zu behalten. In der Liebe entsteht Wärme durch kleine Rituale und bewusst gemeinsam verbrachte Zeit.
1: Zwillinge.
3: Gespräche entwickeln bei Zwillingen diese Woche eine überraschende Eigendynamik. Beruflich kann aus einer beiläufigen Bemerkung eine interessante Möglichkeit entstehen. In der Beziehung bringen Humor und Neugier frischen Schwung in vertraute Abläufe.
1: Krebs.
3: Der Wechsel der Jahreszeit diese Woche auf den Herbst lädt dazu ein, manches bewusster loszulassen. Beruflich lohnt es sich, Aufgaben abzugeben, die unnötig viel Energie binden. In der Liebe entsteht Geborgenheit dort, wo Rücksicht und Verständnis ganz selbstverständlich sind.
1: Löwe.
3: Ein ruhiges Selbstbewusstsein hinterlässt bei Löwen den stärksten Eindruck überhaupt. Beruflich kann Anerkennung für eine Leistung kommen, die bisher eher im Hintergrund geblieben ist. Und in der Liebe sorgt eine unerwartete Aufmerksamkeit für einen besonders schönen Moment.
1: Jungfrau.
3: Die Woche eignet sich gut für einen kleinen Neustart. Beruflich lassen sich Strukturen vereinfachen und offene Themen endlich sauber abschließen. In der Beziehung kann ein gemeinsames Vorhaben neue Leichtigkeit in den Alltag bringen.
1: Waage.
3: Unterschiedliche Wünsche lassen sich diese Woche von Waagen leichter miteinander vereinbaren. Beruflich kann ein diplomatischer Schritt eine angespannte Situation deutlich entspannen. In der Liebe sorgt ehrliches Zuhören dafür, dass aus kleinen Missverständnissen keine großen werden.
1: Skorpion.
3: Der Blick richtet sich bei Skorpionen diese Woche stärker auf das, was wirklich Bedeutung hat. Beruflich können oberflächliche Lösungen jetzt weniger überzeugen als gründliches Nachfragen. In der Liebe entsteht besondere Nähe durch Offenheit und das Vertrauen, auch schwierige Gedanken teilen zu können.
1: Schütze.
3: Der Herbstanfang weckt eher Aufbruchslust als Rückzugsstimmung. Beruflich kann ein neues Thema bei Schützen frische Motivation bringen und auch eingefahrene Routinen aufbrechen. In der Beziehung sorgt eine spontane Unternehmung für einen willkommenen Tapetenwechsel.
1: Steinbock.
3: Langfristige Ziele rücken wieder stärker in den Mittelpunkt. Beruflich zahlt sich eine konzentrierte Arbeitsweise aus, bei der Nebensächlichkeiten bewusst zurückgestellt werden. In der Liebe zeigt sich Zusammenhalt besonders durch Verlässlichkeit und praktische Unterstützung.
1: Das war der Blick in die Sterne.
2: Alle Angaben ohne Gewähr.
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1: Ein Blick auf die Uhr, es ist kurz nach 7.
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2: In der Redaktion ist Gisela Hoff. Der Iran signalisiert nach Angaben seines obersten Sicherheitskoordinators Rezai Bereitschaft zu einem Ende des Krieges mit den USA. Voraussetzung sei demnach die Umsetzung des im Juni vereinbarten Rahmenabkommens. Rezai nannte gegenüber dem TV drei Bedingungen: ein Ende der Kämpfe an allen Fronten, die Freigabe eingefrorener iranischer Vermögenswerte und die Aufhebung der US-Seeblockade. Diese Punkte seien bereits Bestandteil des Abkommens mit den USA. Herbe Niederlage für die CDU bei den Wahlen in Mecklenburg-Vorpommern und Berlin. Die Landtagswahlen in Mecklenburg-Vorpommern hat die AfD mit knapper Mehrheit gegen die SPD gewonnen.
3: Die CDU ist auch deshalb so schwach in Mecklenburg-Vorpommern geworden und auch hier in Berlin und im Bund sowieso, weil sie als Volkspartei von uns abgelöst wurde. Und das heißt im Bund eigentlich ganz klar, Friedrich Merz muss die Konsequenzen ziehen. Er muss es tun für seine Parteien, auch für Deutschland. Und unser Ziel ist natürlich, Koalitionsgespräche langfristig mit der CDU zu führen. Aber wir werden uns auf keinen Fall verbiegen, weil wir das deutlich bessere Programm haben.
2: AfD-Co-Chefin Alice Weidel. Kanzler Merz sprach nach den ersten Hochrechnungen von einem Desaster, formulierte aber auch wieder die immer gleichen Parolen und sieht andere in der Verantwortung für die Wahlergebnisse in Mecklenburg-Vorpommern und Berlin.
4: Das Ergebnis in Mecklenburg-Vorpommern können wir nicht schönreden. Es ist ein Desaster. Die CDU hat gekämpft, aber es ist am Ende die CDU zerrieben worden in der Zuspitzung zwischen SPD und AfD. Das Vertrauen in die Institutionen unseres Landes sinkt und wird von radikalen Parteien links und rechts aktiv untergraben. Was jetzt zu tun ist, erfordert Rückgrat, Standhaftigkeit und Geduld. Ich werde das aufbringen, als Parteivorsitzender der CDU und vor allem als Bundeskanzler unseres Landes.
2: In Chemnitz sind zwei junge Frauen von einer 7-köpfigen Gruppe Jugendlicher angegriffen und bestohlen worden. Die Opfer waren 23 und 24 Jahre alt. Sie wurden von den Angreifern unter anderem mit Pfefferspray attackiert. Zu der Gruppe gehörten nach Polizeiangaben ein Junge und 6 Mädchen. Die Polizei hat die Ermittlungen aufgenommen.
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1: Deutschland startet mit einem Wechsel aus Wolken, Schauern und sonnigen Abschnitten in die neue Woche. Hallo, hier ist Michael Miem in der Wetterredaktion. Während sich der Himmel im Nordosten stark bewölkt zeigt und einzelne Gewitter auftreten können, bleibt es im Südwesten heiter und trocken. Dort gibt's nochmal einen Hauch von Spätsommer. Die Temperaturen steigen auf 16 bis 23 Grad. Wobei es im Südwesten am mildesten bleibt. Der Wind weht meist schwach bis mäßig und kann an den Küsten deutlich auffrischen. In der Nacht wird es dann auch im Nordosten trockener, während sich der Himmel vielerorts auflockert. Die Tiefstwerte liegen bei 3 bis 13 Grad. Morgen zeigt sich der Himmel nach örtlichem Nebel häufig heiter, während im Nordwesten noch dichtere Wolken liegen. Die Temperaturen erreichen erneut 18 bis 23 Grad. Regen bleibt meist die Ausnahme. Der weitere Ausblick zeigt einen überwiegend freundlichen Verlauf mit nur einzelnen Schauern.
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1: Und damit ist es kurz nach 8 Uhr.
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2: In der Redaktion ist Gisela Hoff. Der Iran signalisiert nach Angaben seines obersten Sicherheitskoordinators Rezai Bereitschaft zu einem Ende des Krieges mit den USA. Voraussetzung sei demnach die Umsetzung des im Juni vereinbarten Rahmenabkommens. Rezai nannte gegenüber dem TV drei Bedingungen: ein Ende der Kämpfe an allen Fronten, die Freigabe eingefrorener iranischer Vermögenswerte und die Aufhebung der US-Seeblockade. Diese Punkte seien bereits Bestandteil des Abkommens mit den USA. Herbe Niederlage für die CDU bei den Wahlen in Mecklenburg-Vorpommern und Berlin. Die Landtagswahlen in Mecklenburg-Vorpommern hat die AfD mit knapper Mehrheit gegen die SPD gewonnen.
3: Die CDU ist auch deshalb so schwach in Mecklenburg-Vorpommern geworden und auch hier in Berlin und im Bund sowieso, weil sie als Volkspartei von uns abgelöst wurde. Und das heißt im Bund eigentlich ganz klar, Friedrich Merz muss die Konsequenzen ziehen. Er muss es tun für seine Parteien, auch für Deutschland. Und unser Ziel ist natürlich, Koalitionsgespräche langfristig mit der CDU zu führen. Aber wir werden uns auf keinen Fall verbiegen, weil wir das deutlich bessere Programm haben.
2: AfD-Co-Chefin Alice Weidel. Kanzler Merz sprach nach den ersten Hochrechnungen von einem Desaster, formulierte aber auch wieder die immer gleichen Parolen und sieht andere in der Verantwortung für die Wahlergebnisse in Mecklenburg-Vorpommern und Berlin.
4: Das Ergebnis in Mecklenburg-Vorpommern können wir nicht schönreden. Es ist ein Desaster. Die CDU hat gekämpft, aber es ist am Ende die CDU zerrieben worden in der Zuspitzung zwischen SPD und AfD. Das Vertrauen in die Institutionen unseres Landes sinkt und wird von radikalen Parteien links und rechts aktiv untergraben. Was jetzt zu tun ist, erfordert Rückgrat, Standhaftigkeit und Geduld. Ich werde das aufbringen als Parteivorsitzender der CDU und vor allem als Bundeskanzler unseres Landes.
2: In Chemnitz sind zwei junge Frauen von einer siebenköpfigen Gruppe Jugendlicher angegriffen und bestohlen worden. Die Opfer waren 23 und 24 Jahre alt. Sie wurden von den Angreifern unter anderem mit Pfefferspray attackiert. Zu der Gruppe gehörten nach Polizeiangaben ein Junge und sechs Mädchen. Die Polizei hat die Ermittlungen aufgenommen.
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1: Deutschland startet mit einem Wechsel aus Wolken, Schauern und sonnigen Abschnitten in die neue Woche. Hallo, hier ist Michael Miem in der Wetterredaktion. Während sich der Himmel im Nordosten stark bewölkt zeigt und einzelne Gewitter auftreten können, bleibt es im Südwesten heiter und trocken. Dort gibt's noch mal einen Hauch von Spätsommer. Die Temperaturen steigen auf 16 bis 23 Grad. Wobei es im Südwesten am mildesten bleibt. Der Wind weht meist schwach bis mäßig und kann an den Küsten deutlich auffrischen. In der Nacht wird es dann auch im Nordosten trockener, während sich der Himmel vielerorts auflockert. Die Tiefstwerte liegen bei 3 bis 13 Grad. Morgen zeigt sich der Himmel nach örtlichem Nebel häufig heiter, während im Nordwesten noch dichtere Wolken liegen. Die Temperaturen erreichen erneut 18 bis 23 Grad. Regen bleibt meist die Ausnahme. Der weitere Ausblick zeigt einen überwiegend freundlichen Verlauf mit nur einzelnen Schauern.
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1: Eine neue Woche beginnt und damit öffnen wir wieder das Kalenderblatt auf Radio Retrowelle. Heute ist Montag, der 21. September. Wir beginnen im Jahr 1937. In Großbritannien erschien an diesem Tag erstmals ein Buch mit dem Titel The Hobbit, also Der Hobbit. J.R.R. Tolkien hatte die Geschichte ursprünglich vor allem für seine eigenen Kinder geschrieben. Der Verlag ließ das Manuskript schließlich sogar von einem 10-jährigen Jungen beurteilen. Dessen positives Urteil half offenbar bei der Entscheidung zur Veröffentlichung. Das Buch wurde rasch zum Erfolg und bereitete den Boden für Tolkiens späteres Großwerk Der Herr der Ringe. Der Hobbit ist inzwischen in Dutzende Sprachen übersetzt worden, natürlich auch auf Deutsch. Am 21. September 1981 wurde Belize unabhängig. Das kleine mittelamerikanische Land war zuvor als britisch Honduras eine britische Kolonie gewesen. Schon 1973 hatte man den alten Kolonialnamen abgelegt und den Namen Belize angenommen. Und am 21. September 2003 endete eine der erfolgreichsten Raumfahrtmissionen ihrer Zeit. Nach 14 Jahren im All wurde die NASA-Sonde Galileo gezielt in die Atmosphäre des Jupiter gelenkt. Der Grund dafür war ungewöhnlich. Man wollte ausschließen, dass die fast treibstofflose Sonde irgendwann unkontrolliert auf dem Jupitermond Europa einschlägt. Unter dessen Eiskruste wird ein Ozean vermutet und den wollte man keinesfalls mit irdischen Mikroorganismen verunreinigen. Galileo sendete noch bis kurz vor seinem Ende wissenschaftliche Daten. Kommen wir zu den Geburtstagskindern. Die amerikanische Country- und Popsängerin Faith Hill wird heute 59 Jahre alt. Ende der 90er wurde sie mit This Kiss und Breathe auch weit über das Country-Publikum hier in Deutschland hinaus bekannt. Liam Gallagher, Sänger von Oasis, feiert seinen 54. Geburtstag. Seine Stimme gehört zu den prägenden Klängen des britischen Pop und Rock der 90er Jahre. Der frühere Eagles-Gitarrist Don Felder wird heute 79. Er schrieb entscheidend an Hotel California mit und ist auch 2026 weiterhin auf der Bühne zu erleben. Und Leonard Cohen wäre heute 92 Jahre alt geworden. Der kanadische Sänger und Dichter starb 2016. Zu seinen bekanntesten Liedern gehören Suzanne, First We Take Manhattan und natürlich Hallelujah. Wir gratulieren allen heutigen Geburtstagskindern und auch Ihnen, falls Sie heute zu den Glücklichen gehören, die Geburtstag haben. Lassen Sie sich gebührend feiern und verbringen Sie einen schönen Tag mit uns, Ihre Retrowelle.
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1: Es ist kurz nach 9 Uhr.
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2: Am Mikrofon Gisela Hoff. Die italienische Regierung plant ein Verbot von Burkas und Niqabs an Schulen. Ministerpräsidentin Meloni kündigte bei einer Jugendveranstaltung ihrer Partei an, dass dem Kabinett dazu bald ein entsprechender Vorschlag vorgelegt werden soll. Nach ihren Vorstellungen sollen Schülerinnen mit unbedecktem Gesicht am Unterricht teilnehmen. Zudem will die Regierung die Zahl ausländischer Schüler pro Klasse begrenzen. Der Iran signalisiert nach Angaben seines obersten Sicherheitskoordinators Rezai Bereitschaft zu einem Ende des Krieges mit den USA. Voraussetzung sei demnach die Umsetzung des im Juni vereinbarten Rahmenabkommens. Rezai nannte gegenüber dem TV drei Bedingungen: ein Ende der Kämpfe an allen Fronten, die Freigabe eingefrorener iranischer Vermögenswerte und die Aufhebung der US-Seeblockade. Diese Punkte seien bereits Bestandteil des Abkommens mit den USA. Herbe Niederlage für die CDU bei den Wahlen in Mecklenburg-Vorpommern und Berlin. Die Landtagswahlen in Mecklenburg-Vorpommern hat die AfD mit knapper Mehrheit gegen die SPD gewonnen.
3: Die CDU ist auch deshalb so schwach in Mecklenburg-Vorpommern geworden und auch hier in Berlin und im Bund sowieso, weil sie als Volkspartei von uns abgelöst wurde. Und das heißt im Bund eigentlich ganz klar, Friedrich Merz muss die Konsequenzen ziehen. Er muss es tun für seine Parteien, auch für Deutschland. Und unser Ziel ist natürlich, Koalitionsgespräche langfristig mit der CDU zu führen. Aber wir werden uns auf keinen Fall verbiegen, weil wir das deutlich bessere Programm haben.
2: AfD-Co-Chefin Alice Weidel. Kanzler Merz sprach nach den ersten Hochrechnungen von einem Desaster, formulierte aber auch wieder die immer gleichen Parolen und sieht andere in der Verantwortung für die Wahlergebnisse in Mecklenburg-Vorpommern und Berlin.
4: Das Ergebnis in Mecklenburg-Vorpommern können wir nicht schönreden. Es ist ein Desaster. Die CDU hat gekämpft, aber es ist am Ende die CDU zerrieben worden in der Zuspitzung zwischen SPD und AfD. Das Vertrauen in die Institutionen unseres Landes sinkt und wird von radikalen Parteien links und rechts aktiv untergraben. Was jetzt zu tun ist, erfordert Rückgrat, Standhaftigkeit und Geduld. Ich werde das aufbringen als Parteivorsitzender der CDU und vor allem als Bundeskanzler unseres Landes.
2: Soweit die aktuellen Meldungen.
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1: Deutschland startet mit einem Wechsel aus Wolken, Schauern und sonnigen Abschnitten in die neue Woche. Hallo, hier ist Michael Miem in der Wetterredaktion. Während sich der Himmel im Nordosten stark bewölkt zeigt und einzelne Gewitter auftreten können, bleibt es im Südwesten heiter und trocken. Dort gibt's noch mal einen Hauch von Spätsommer. Die Temperaturen steigen auf 16 bis 23 Grad. Wobei es im Südwesten am mildesten bleibt. Der Wind weht meist schwach bis mäßig und kann an den Küsten deutlich auffrischen. In der Nacht wird es dann auch im Nordosten trockener, während sich der Himmel vielerorts auflockert. Die Tiefstwerte liegen bei 3 bis 13 Grad. Morgen zeigt sich der Himmel nach örtlichem Nebel häufig heiter, während im Nordwesten noch dichtere Wolken liegen. Die Temperaturen erreichen erneut 18 bis 23 Grad. Regen bleibt meist die Ausnahme. Der weitere Ausblick zeigt einen überwiegend freundlichen Verlauf mit nur einzelnen Schauern.

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1: Wassermann.
3: Ein Wechsel der Perspektive bringt neue Ideen in Bewegung. Beruflich kann eine ungewöhnliche Herangehensweise genau dort weiterhelfen, wo klassische Lösungen zuletzt nicht gereicht haben. Und in der Liebe sorgt ein gemeinsamer Plan für ganz viel Vorfreude.
1: Fische.
3: Mit dem jetzt beginnenden Herbst wächst das Bedürfnis nach etwas mehr Ruhe und Rückzug. Beruflich hilft ein gutes Gespür dabei, den richtigen Zeitpunkt für wichtige Gespräche zu erkennen. In der Beziehung schaffen stille Momente eine besonders vertraute Atmosphäre.
1: Widder.
3: Neue Energie trifft bei Widdern auf den Wunsch, Dinge endlich voranzubringen. Beruflich kann eine schnelle Entscheidung einen längst fälligen Schritt ermöglichen. In der Liebe sorgt eine spontane Idee dafür, dass der Alltag für einen Moment in den Hintergrund rückt.
1: Stier.
3: Beständigkeit fühlt sich in diesen Tagen besonders angenehm an. Beruflich können klare Abläufe jetzt dabei helfen, auch bei Veränderungen den Überblick zu behalten. In der Liebe entsteht Wärme durch kleine Rituale und bewusst gemeinsam verbrachte Zeit.
1: Zwillinge.
3: Gespräche entwickeln bei Zwillingen diese Woche eine überraschende Eigendynamik. Beruflich kann aus einer beiläufigen Bemerkung eine interessante Möglichkeit entstehen. In der Beziehung bringen Humor und Neugier frischen Schwung in vertraute Abläufe.
1: Krebs.
3: Der Wechsel der Jahreszeit diese Woche auf den Herbst lädt dazu ein, manches bewusster loszulassen. Beruflich lohnt es sich, Aufgaben abzugeben, die unnötig viel Energie binden. In der Liebe entsteht Geborgenheit dort, wo Rücksicht und Verständnis ganz selbstverständlich sind.
1: Löwe.
3: Ein ruhiges Selbstbewusstsein hinterlässt bei Löwen den stärksten Eindruck überhaupt. Beruflich kann Anerkennung für eine Leistung kommen, die bisher eher im Hintergrund geblieben ist. Und in der Liebe sorgt eine unerwartete Aufmerksamkeit für einen besonders schönen Moment.
1: Jungfrau.
3: Die Woche eignet sich gut für einen kleinen Neustart. Beruflich lassen sich Strukturen vereinfachen und offene Themen endlich sauber abschließen. In der Beziehung kann ein gemeinsames Vorhaben neue Leichtigkeit in den Alltag bringen.
1: Waage.
3: Unterschiedliche Wünsche lassen sich diese Woche von Waagen leichter miteinander vereinbaren. Beruflich kann ein diplomatischer Schritt eine angespannte Situation deutlich entspannen. In der Liebe sorgt ehrliches Zuhören dafür, dass aus kleinen Missverständnissen keine großen werden.
1: Skorpion.
3: Der Blick richtet sich bei Skorpionen diese Woche stärker auf das, was wirklich Bedeutung hat. Beruflich können oberflächliche Lösungen jetzt weniger überzeugen als gründliches Nachfragen. In der Liebe entsteht besondere Nähe durch Offenheit und das Vertrauen, auch schwierige Gedanken teilen zu können.
1: Schütze.
3: Der Herbstanfang weckt eher Aufbruchslust als Rückzugsstimmung. Beruflich kann ein neues Thema bei Schützen frische Motivation bringen und auch eingefahrene Routinen aufbrechen. In der Beziehung sorgt eine spontane Unternehmung für einen willkommenen Tapetenwechsel.
1: Steinbock.
3: Langfristige Ziele rücken wieder stärker in den Mittelpunkt. Beruflich zahlt sich eine konzentrierte Arbeitsweise aus, bei der Nebensächlichkeiten bewusst zurückgestellt werden. In der Liebe zeigt sich Zusammenhalt besonders durch Verlässlichkeit und praktische Unterstützung.
1: Das war der Blick in die Sterne.
2: Alle Angaben ohne Gewähr.
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1: Und damit ein Blick auf die Uhr. Es ist kurz nach 10.
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2: Am Mikrofon Gisela Hoff. Die italienische Regierung plant ein Verbot von Burkas und Niqabs an Schulen. Ministerpräsidentin Meloni kündigte bei einer Jugendveranstaltung ihrer Partei an, dass dem Kabinett dazu bald ein entsprechender Vorschlag vorgelegt werden soll. Nach ihren Vorstellungen sollen Schülerinnen mit unbedecktem Gesicht am Unterricht teilnehmen. Zudem will die Regierung die Zahl ausländischer Schüler pro Klasse begrenzen. Der Iran signalisiert nach Angaben seines obersten Sicherheitskoordinators Rezai Bereitschaft zu einem Ende des Krieges mit den USA. Voraussetzung sei demnach die Umsetzung des im Juni vereinbarten Rahmenabkommens. Rezai nannte gegenüber dem TV drei Bedingungen: ein Ende der Kämpfe an allen Fronten, die Freigabe eingefrorener iranischer Vermögenswerte und die Aufhebung der US-Seeblockade. Diese Punkte seien bereits Bestandteil des Abkommens mit den USA. Herbe Niederlage für die CDU bei den Wahlen in Mecklenburg-Vorpommern und Berlin. Die Landtagswahlen in Mecklenburg-Vorpommern hat die AfD mit knapper Mehrheit gegen die SPD gewonnen.
3: Die CDU ist auch deshalb so schwach in Mecklenburg-Vorpommern geworden und auch hier in Berlin und im Bund sowieso, weil sie als Volkspartei von uns abgelöst wurde. Und das heißt im Bund eigentlich ganz klar, Friedrich Merz muss die Konsequenzen ziehen. Er muss es tun für seine Parteien, auch für Deutschland. Und unser Ziel ist natürlich, Koalitionsgespräche langfristig mit der CDU zu führen. Aber wir werden uns auf keinen Fall verbiegen, weil wir das deutlich bessere Programm haben.
2: AfD-Co-Chefin Alice Weidel. Kanzler Merz sprach nach den ersten Hochrechnungen von einem Desaster, formulierte aber auch wieder die immer gleichen Parolen und sieht andere in der Verantwortung für die Wahlergebnisse in Mecklenburg-Vorpommern und Berlin.
4: Das Ergebnis in Mecklenburg-Vorpommern können wir nicht schönreden. Es ist ein Desaster. Die CDU hat gekämpft, aber es ist am Ende die CDU zerrieben worden in der Zuspitzung zwischen SPD und AfD. Das Vertrauen in die Institutionen unseres Landes sinkt und wird von radikalen Parteien links und rechts aktiv untergraben. Was jetzt zu tun ist, erfordert Rückgrat, Standhaftigkeit und Geduld. Ich werde das aufbringen als Parteivorsitzender der CDU und vor allem als Bundeskanzler unseres Landes.
2: Soweit die aktuellen Meldungen.
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1: Deutschland startet mit einem Wechsel aus Wolken, Schauern und sonnigen Abschnitten in die neue Woche. Hallo, hier ist Michael Miem in der Wetterredaktion. Während sich der Himmel im Nordosten stark bewölkt zeigt und einzelne Gewitter auftreten können, bleibt es im Südwesten heiter und trocken. Dort gibt's nochmal einen Hauch von Spätsommer. Die Temperaturen steigen auf 16 bis 23 Grad. Wobei es im Südwesten am mildesten bleibt. Der Wind weht meist schwach bis mäßig und kann an den Küsten deutlich auffrischen. In der Nacht wird es dann auch im Nordosten trockener, während sich der Himmel vielerorts auflockert. Die Tiefstwerte liegen bei 3 bis 13 Grad. Morgen zeigt sich der Himmel nach örtlichem Nebel häufig heiter, während im Nordwesten noch dichtere Wolken liegen. Die Temperaturen erreichen erneut 18 bis 23 Grad. Regen bleibt meist die Ausnahme. Der weitere Ausblick zeigt einen überwiegend freundlichen Verlauf mit nur einzelnen Schauern.

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1: Es ist kurz nach 11 Uhr.
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2: Am Mikrofon Gisela Hoff. Die italienische Regierung plant ein Verbot von Burkas und Niqabs an Schulen. Ministerpräsidentin Meloni kündigte bei einer Jugendveranstaltung ihrer Partei an, dass dem Kabinett dazu bald ein entsprechender Vorschlag vorgelegt werden soll. Nach ihren Vorstellungen sollen Schülerinnen mit unbedecktem Gesicht am Unterricht teilnehmen. Zudem will die Regierung die Zahl ausländischer Schüler pro Klasse begrenzen. Der Iran signalisiert nach Angaben seines obersten Sicherheitskoordinators Rezai Bereitschaft zu einem Ende des Krieges mit den USA. Voraussetzung sei demnach die Umsetzung des im Juni vereinbarten Rahmenabkommens. Rezai nannte gegenüber dem TV drei Bedingungen: ein Ende der Kämpfe an allen Fronten, die Freigabe eingefrorener iranischer Vermögenswerte und die Aufhebung der US-Seeblockade. Diese Punkte seien bereits Bestandteil des Abkommens mit den USA. Herbe Niederlage für die CDU bei den Wahlen in Mecklenburg-Vorpommern und Berlin. Die Landtagswahlen in Mecklenburg-Vorpommern hat die AfD mit knapper Mehrheit gegen die SPD gewonnen.
3: Die CDU ist auch deshalb so schwach in Mecklenburg-Vorpommern geworden und auch hier in Berlin und im Bund sowieso, weil sie als Volkspartei von uns abgelöst wurde. Und das heißt im Bund eigentlich ganz klar, Friedrich Merz muss die Konsequenzen ziehen. Er muss es tun für seine Parteien, auch für Deutschland. Und unser Ziel ist natürlich, Koalitionsgespräche langfristig mit der CDU zu führen. Aber wir werden uns auf keinen Fall verbiegen, weil wir das deutlich bessere Programm haben.
2: AfD-Co-Chefin Alice Weidel. Kanzler Merz sprach nach den ersten Hochrechnungen von einem Desaster, formulierte aber auch wieder die immer gleichen Parolen und sieht andere in der Verantwortung für die Wahlergebnisse in Mecklenburg-Vorpommern und Berlin.
4: Das Ergebnis in Mecklenburg-Vorpommern können wir nicht schönreden. Es ist ein Desaster. Die CDU hat gekämpft, aber es ist am Ende die CDU zerrieben worden in der Zuspitzung zwischen SPD und AfD. Das Vertrauen in die Institutionen unseres Landes sinkt und wird von radikalen Parteien links und rechts aktiv untergraben. Was jetzt zu tun ist, erfordert Rückgrat, Standhaftigkeit und Geduld. Ich werde das aufbringen, als Parteivorsitzender der CDU und vor allem als Bundeskanzler unseres Landes.
2: Soweit die aktuellen Meldungen.
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1: Deutschland startet mit einem Wechsel aus Wolken, Schauern und sonnigen Abschnitten in die neue Woche. Hallo, hier ist Michael Miem in der Wetterredaktion. Während sich der Himmel im Nordosten stark bewölkt zeigt und einzelne Gewitter auftreten können, bleibt es im Südwesten heiter und trocken. Dort gibt's nochmal einen Hauch von Spätsommer. Die Temperaturen steigen auf 16 bis 23 Grad. Wobei es im Südwesten am mildesten bleibt. Der Wind weht meist schwach bis mäßig und kann an den Küsten deutlich auffrischen. In der Nacht wird es dann auch im Nordosten trockener, während sich der Himmel vielerorts auflockert. Die Tiefstwerte liegen bei 3 bis 13 Grad. Morgen zeigt sich der Himmel nach örtlichem Nebel häufig heiter, während im Nordwesten noch dichtere Wolken liegen. Die Temperaturen erreichen erneut 18 bis 23 Grad. Regen bleibt meist die Ausnahme. Der weitere Ausblick zeigt einen überwiegend freundlichen Verlauf mit nur einzelnen Schauern.

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1: Eine neue Woche beginnt und damit öffnen wir wieder das Kalenderblatt auf Radio Retrowelle. Heute ist Montag, der 21. September. Wir beginnen im Jahr 1937. In Großbritannien erschien an diesem Tag erstmals ein Buch mit dem Titel The Hobbit, also Der Hobbit. J.R.R. Tolkien hatte die Geschichte ursprünglich vor allem für seine eigenen Kinder geschrieben. Der Verlag ließ das Manuskript schließlich sogar von einem 10-jährigen Jungen beurteilen. Dessen positives Urteil half offenbar bei der Entscheidung zur Veröffentlichung. Das Buch wurde rasch zum Erfolg und bereitete den Boden für Tolkiens späteres Großwerk Der Herr der Ringe. Der Hobbit ist inzwischen in dutzende Sprachen übersetzt worden, natürlich auch auf Deutsch. Am 21. September 1981 wurde Belize unabhängig. Das kleine mittelamerikanische Land war zuvor als britisch Honduras eine britische Kolonie gewesen. Schon 1973 hatte man den alten Kolonialnamen abgelegt und den Namen Belize angenommen. Und am 21. September 2003 endete eine der erfolgreichsten Raumfahrtmissionen ihrer Zeit. Nach 14 Jahren im All wurde die NASA-Sonde Galileo gezielt in die Atmosphäre des Jupiter gelenkt. Der Grund dafür war ungewöhnlich. Man wollte ausschließen, dass die fast treibstofflose Sonde irgendwann unkontrolliert auf dem Jupitermond Europa einschlägt. Unter dessen Eiskruste wird ein Ozean vermutet und den wollte man keinesfalls mit irdischen Mikroorganismen verunreinigen. Galileo sendete noch bis kurz vor seinem Ende wissenschaftliche Daten. Kommen wir zu den Geburtstagskindern. Die amerikanische Country- und Popsängerin Faith Hill wird heute 59 Jahre alt. Ende der 90er wurde sie mit This Kiss und Breathe auch weit über das Country-Publikum hier in Deutschland hinaus bekannt. Liam Gallagher, Sänger von Oasis, feiert seinen 54. Geburtstag. Seine Stimme gehört zu den prägenden Klängen des britischen Pop und Rock der 90er Jahre. Der frühere Eagles-Gitarrist Don Felder wird heute 79. Er schrieb entscheidend an Hotel California mit und ist auch 2026 weiterhin auf der Bühne zu erleben. Und Leonard Cohen wäre heute 92 Jahre alt geworden. Der kanadische Sänger und Dichter starb 2016. Zu seinen bekanntesten Liedern gehören Suzanne, First We Take Manhattan und natürlich Hallelujah. Wir gratulieren allen heutigen Geburtstagskindern und auch Ihnen, falls Sie heute zu den Glücklichen gehören, die Geburtstag haben. Lassen Sie sich gebührend feiern und verbringen Sie einen schönen Tag mit uns, Ihre Retrowelle.
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1: Ein Blick auf die Uhr, es ist kurz nach 12.
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2: Mit Michael Mien. Die russische Kremlpartei Geeintes Russland hat ihre Mehrheit bei der Parlamentswahl weiter ausgebaut. Nach Auszählung von mehr als 95% der Stimmen kommt sie nach Angaben der Zentralen Wahlkommission voraussichtlich auf 355 der 450 Sitze in der Staatsduma. Die Wahlleiterin erklärte, die von Präsident Putin unterstützte Partei mit fast 58% der Stimmen zur Siegerin. Bei der Wahl 2021 waren ihr knapp 50% zugesprochen worden. In der neuen Duma sind nach der Abstimmung nur noch 4 Parteien vertreten. Gewählt worden ist auch in Berlin und Mecklenburg-Vorpommern. Dort ist die AfD bei der Landtagswahl nach dem vorläufigen Ergebnis stärkste Kraft geworden. Sie erreichte 38,2% der Stimmen und konnte ihren Anteil gegenüber 2021 mehr als verdoppeln. Trotz des Wahlerfolgs der AfD liegt die SPD auf Platz 2 und will auch weiterhin die Landesregierung führen. Ministerpräsidentin Schwesig teilte bereits mit, wie sie den eigentlich deutlichen blau-roten Wählerwunsch umgehen wird.
3: Für die SPD-MV ist klar, wir haben den Auftrag zur Regierungsbeteiligung mit den demokratischen Parteien. Und ich werde meiner Partei vorschlagen, dass wir sowohl mit den Grünen als auch mit den Linken, das sind die beiden demokratischen Parteien, die im Landtag MV vertreten sind, Gespräche führen und unseren Wählerauftrag erfüllen. Denn diese 35% gab es vor allem von Wählerinnen und Wählern, die sich wünschen, dass ich meine Arbeit als Ministerpräsidentin fortsetze und dass wir eben eine demokratische, stabile Regierung bilden. Und da soll es nahtlos weitergehen.
2: Die Zahl der Fahrgäste im öffentlichen Nahverkehr ist im ersten Halbjahr 2026 erneut gestiegen. Nach Angaben des Statistischen Bundesamts wurden gut 5,7 Milliarden Fahrten mit Bussen und Bahnen registriert, 2% mehr als im Vorjahreszeitraum. Im Fernverkehr ging die Zahl dagegen um 2% auf 75 Millionen Fahrgäste zurück. Im Eisenbahnfernverkehr waren mit 69 Millionen Reisenden 3% weniger unterwegs als ein Jahr zuvor. Als mögliche Ursache nennen die Statistiker witterungsbedingte Einschränkungen des Bahnbetriebs im ersten Quartal.
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2: Deutschland startet mit einem Wechsel aus Wolken, Schauern und sonnigen Abschnitten in die neue Woche. Hallo, hier ist Michael Miem in der Wetterredaktion. Während sich der Himmel im Nordosten stark bewölkt zeigt und einzelne Gewitter auftreten können, bleibt es im Südwesten heiter und trocken. Dort gibt's nochmal einen Hauch von Spätsommer. Die Temperaturen steigen auf 16 bis 23 Grad. Wobei es im Südwesten am mildesten bleibt. Der Wind weht meist schwach bis mäßig und kann an den Küsten deutlich auffrischen. In der Nacht wird es dann auch im Nordosten trockener, während sich der Himmel vielerorts auflockert. Die Tiefstwerte liegen bei 3 bis 13 Grad. Morgen zeigt sich der Himmel nach örtlichem Nebel häufig heiter, während im Nordwesten noch dichtere Wolken liegen. Die Temperaturen erreichen erneut 18 bis 23 Grad. Regen bleibt meist die Ausnahme. Der weitere Ausblick zeigt einen überwiegend freundlichen Verlauf mit nur einzelnen Schauern.

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1: Und damit ist es kurz nach 13 Uhr.
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2: Mit Michael Mien. Die russische Kremlpartei Geeintes Russland hat ihre Mehrheit bei der Parlamentswahl weiter ausgebaut. Nach Auszählung von mehr als 95% der Stimmen kommt sie nach Angaben der Zentralen Wahlkommission voraussichtlich auf 355 der 450 Sitze in der Staatsduma. Die Wahlleiterin erklärte, die von Präsident Putin unterstützte Partei mit fast 58% der Stimmen zur Siegerin. Bei der Wahl 2021 waren ihr knapp 50% zugesprochen worden. In der neuen Duma sind nach der Abstimmung nur noch 4 Parteien vertreten. Gewählt worden ist auch in Berlin und Mecklenburg-Vorpommern. Dort ist die AfD bei der Landtagswahl nach dem vorläufigen Ergebnis stärkste Kraft geworden. Sie erreichte 38,2% der Stimmen und konnte ihren Anteil gegenüber 2021 mehr als verdoppeln. Trotz des Wahlerfolgs der AfD liegt die SPD auf Platz 2 und will auch weiterhin die Landesregierung führen. Ministerpräsidentin Schwesig teilte bereits mit, wie sie den eigentlich deutlichen blau-roten Wählerwunsch umgehen wird.
3: Für die SPD-MV ist klar, wir haben den Auftrag zur Regierungsbeteiligung mit den demokratischen Parteien. Und ich werde meiner Partei vorschlagen, dass wir sowohl mit den Grünen als auch mit den Linken, das sind die beiden demokratischen Parteien, die im Landtag MV vertreten sind, Gespräche führen und unseren Wählerauftrag erfüllen. Denn diese 35% gab es vor allem von Wählerinnen und Wählern, die sich wünschen, dass ich meine Arbeit als Ministerpräsidentin fortsetze und dass wir eben eine demokratische, stabile Regierung bilden. Und da soll es nahtlos weitergehen.
2: Die Zahl der Fahrgäste im öffentlichen Nahverkehr ist im ersten Halbjahr 2026 erneut gestiegen. Nach Angaben des Statistischen Bundesamts wurden gut 5,7 Milliarden Fahrten mit Bussen und Bahnen registriert, 2% mehr als im Vorjahreszeitraum. Im Fernverkehr ging die Zahl dagegen um 2% auf 75 Millionen Fahrgäste zurück. Im Eisenbahnfernverkehr waren mit 69 Millionen Reisenden 3% weniger unterwegs als ein Jahr zuvor. Als mögliche Ursache nennen die Statistiker witterungsbedingte Einschränkungen des Bahnbetriebs im ersten Quartal.
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2: Deutschland startet mit einem Wechsel aus Wolken, Schauern und sonnigen Abschnitten in die neue Woche. Hallo, hier ist Michael Miem in der Wetterredaktion. Während sich der Himmel im Nordosten stark bewölkt zeigt und einzelne Gewitter auftreten können, bleibt es im Südwesten heiter und trocken. Dort gibt's nochmal einen Hauch von Spätsommer. Die Temperaturen steigen auf 16 bis 23 Grad. Wobei es im Südwesten am mildesten bleibt. Der Wind weht meist schwach bis mäßig und kann an den Küsten deutlich auffrischen. In der Nacht wird es dann auch im Nordosten trockener, während sich der Himmel vielerorts auflockert. Die Tiefstwerte liegen bei 3 bis 13 Grad. Morgen zeigt sich der Himmel nach örtlichem Nebel häufig heiter, während im Nordwesten noch dichtere Wolken liegen. Die Temperaturen erreichen erneut 18 bis 23 Grad. Regen bleibt meist die Ausnahme. Der weitere Ausblick zeigt einen überwiegend freundlichen Verlauf mit nur einzelnen Schauern.
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1: Es ist kurz nach 14 Uhr.
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2: Mit Michael Mien. Die russische Kremlpartei Geeintes Russland hat ihre Mehrheit bei der Parlamentswahl weiter ausgebaut. Nach Auszählung von mehr als 95% der Stimmen kommt sie nach Angaben der Zentralen Wahlkommission voraussichtlich auf 355 der 450 Sitze in der Staatsduma. Die Wahlleiterin erklärte, die von Präsident Putin unterstützte Partei mit fast 58% der Stimmen zur Siegerin. Bei der Wahl 2021 waren ihr knapp 50% zugesprochen worden. In der neuen Duma sind nach der Abstimmung nur noch 4 Parteien vertreten. Gewählt worden ist auch in Berlin und Mecklenburg-Vorpommern. Dort ist die AfD bei der Landtagswahl nach dem vorläufigen Ergebnis stärkste Kraft geworden. Sie erreichte 38,2% der Stimmen und konnte ihren Anteil gegenüber 2021 mehr als verdoppeln. Trotz des Wahlerfolgs der AfD liegt die SPD auf Platz 2 und will auch weiterhin die Landesregierung führen. Ministerpräsidentin Schwesig teilte bereits mit, wie sie den eigentlich deutlichen blau-roten Wählerwunsch umgehen wird.
3: Für die SPD-MV ist klar, wir haben den Auftrag zur Regierungsbeteiligung mit den demokratischen Parteien und ich werde meiner Partei vorschlagen, dass wir sowohl mit den Grünen als auch mit den Linken, das sind die beiden demokratischen Parteien, die im Landtag MV vertreten sind, Gespräche führen und unseren Wählerauftrag erfüllen. Denn diese 35% gab es vor allem von Wählerinnen und Wählern, die sich wünschen, dass ich meine Arbeit als Ministerpräsidentin fortsetze und dass wir eben eine demokratische, stabile Regierung bilden. Und da soll es nahtlos weitergehen.
2: Die Zahl der Fahrgäste im öffentlichen Nahverkehr ist im ersten Halbjahr 2026 erneut gestiegen. Nach Angaben des Statistischen Bundesamts wurden gut 5,7 Milliarden Fahrten mit Bussen und Bahnen registriert, 2% mehr als im Vorjahreszeitraum. Im Fernverkehr ging die Zahl dagegen um 2% auf 75 Millionen Fahrgäste zurück. Im Eisenbahnfernverkehr waren mit 69 Millionen Reisenden 3% weniger unterwegs als ein Jahr zuvor. Als mögliche Ursache nennen die Statistiker witterungsbedingte Einschränkungen des Bahnbetriebs im ersten Quartal.
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2: Deutschland startet mit einem Wechsel aus Wolken, Schauern und sonnigen Abschnitten in die neue Woche. Hallo, hier ist Michael Mien in der Wetterredaktion. Während sich der Himmel im Nordosten stark bewölkt zeigt und einzelne Gewitter auftreten können, bleibt es im Südwesten heiter und trocken. Dort gibt's nochmal einen Hauch von Spätsommer. Die Temperaturen steigen auf 16 bis 23 Grad. Wobei es im Südwesten am mildesten bleibt. Der Wind weht meist schwach bis mäßig und kann an den Küsten deutlich auffrischen. In der Nacht wird es dann auch im Nordosten trockener, während sich der Himmel vielerorts auflockert. Die Tiefstwerte liegen bei 3 bis 13 Grad. Morgen zeigt sich der Himmel nach örtlichem Nebel häufig heiter, während im Nordwesten noch dichtere Wolken liegen. Die Temperaturen erreichen erneut 18 bis 23 Grad. Regen bleibt meist die Ausnahme. Der weitere Ausblick zeigt einen überwiegend freundlichen Verlauf mit nur einzelnen Schauern.

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1: Eine neue Woche beginnt und damit öffnen wir wieder das Kalenderblatt auf Radio Retrowelle. Heute ist Montag, der 21. September. Wir beginnen im Jahr 1937. In Großbritannien erschien an diesem Tag erstmals ein Buch mit dem Titel The Hobbit, also Der Hobbit. J.R.R. Tolkien hatte die Geschichte ursprünglich vor allem für seine eigenen Kinder geschrieben. Der Verlag ließ das Manuskript schließlich sogar von einem 10-jährigen Jungen beurteilen. Dessen positives Urteil half offenbar bei der Entscheidung zur Veröffentlichung. Das Buch wurde rasch zum Erfolg und bereitete den Boden für Tolkiens späteres Großwerk Der Herr der Ringe. Der Hobbit ist inzwischen in Dutzende Sprachen übersetzt worden, natürlich auch auf Deutsch. Am 21. September 1981 wurde Belize unabhängig. Das kleine mittelamerikanische Land war zuvor als britisch Honduras eine britische Kolonie gewesen. Schon 1973 hatte man den alten Kolonialnamen abgelegt und den Namen Belize angenommen. Und am 21. September 2003 endete eine der erfolgreichsten Raumfahrtmissionen ihrer Zeit. Nach 14 Jahren im All wurde die NASA-Sonde Galileo gezielt in die Atmosphäre des Jupiter gelenkt. Der Grund dafür war ungewöhnlich. Man wollte ausschließen, dass die fast treibstofflose Sonde irgendwann unkontrolliert auf dem Jupitermond Europa einschlägt. Unter dessen Eiskruste wird ein Ozean vermutet und den wollte man keinesfalls mit irdischen Mikroorganismen verunreinigen. Galileo sendete noch bis kurz vor seinem Ende

0: wissenschaftliche Daten. Kommen wir zu den Geburtstagskindern. Die amerikanische Country- und Popsängerin Faith Hill wird heute 59 Jahre alt. Ende der 90er wurde sie mit This Kiss und Breathe auch weit über das Country-Publikum hier in Deutschland hinaus bekannt. Liam Gallagher, Sänger von Oasis, feiert seinen 54. Geburtstag. Seine Stimme gehört zu den prägenden Klängen des britischen Pop und Rock der 90er Jahre. Der frühere Eagles-Gitarrist Don Felder wird heute 79. Er schrieb entscheidend an Hotel California mit und ist auch 2026 weiterhin auf der Bühne zu erleben. Und Leonard Cohen wäre heute 92 Jahre alt geworden. Der kanadische Sänger und Dichter starb 2016. Zu seinen bekanntesten Liedern gehören Suzanne, First We Take Manhattan und natürlich Hallelujah. Wir gratulieren allen heutigen Geburtstagskindern und auch Ihnen, falls Sie heute zu den Glücklichen gehören, die Geburtstag haben. Lassen Sie sich gebührend feiern und verbringen Sie einen schönen Tag mit uns, Ihre Retrowelle.
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1: Wir geben Ihnen die Zeit. Es ist kurz nach 15 Uhr.
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2: Mit Michael Mien. Die russische Kremlpartei Geeintes Russland hat ihre Mehrheit bei der Parlamentswahl weiter ausgebaut. Nach Auszählung von mehr als 95% der Stimmen kommt sie nach Angaben der Zentralen Wahlkommission voraussichtlich auf 355 der 450 Sitze in der Staatsduma. Die Wahlleiterin erklärte, die von Präsident Putin unterstützte Partei mit fast 58% der Stimmen zur Siegerin. Bei der Wahl 2021 waren ihr knapp 50% zugesprochen worden. In der neuen Duma sind nach der Abstimmung nur noch 4 Parteien vertreten. Gewählt worden ist auch in Berlin und Mecklenburg-Vorpommern. Dort ist die AfD bei der Landtagswahl nach dem vorläufigen Ergebnis stärkste Kraft geworden. Sie erreichte 38,2% der Stimmen und konnte ihren Anteil gegenüber 2021 mehr als verdoppeln. Trotz des Wahlerfolgs der AfD liegt die SPD auf Platz 2 und will auch weiterhin die Landesregierung führen. Ministerpräsidentin Schwesig teilte bereits mit, wie sie den eigentlich deutlichen blau-roten Wählerwunsch umgehen wird.
3: Für die SPD-MV ist klar, wir haben den Auftrag zur Regierungsbeteiligung mit den demokratischen Parteien. Und ich werde meiner Partei vorschlagen, dass wir sowohl mit den Grünen als auch mit den Linken, das sind die beiden demokratischen Parteien, die im Landtag MV vertreten sind, Gespräche führen und unseren Wählerauftrag erfüllen. Denn diese 35% gab es vor allem von Wählerinnen und Wählern, die sich wünschen, dass ich meine Arbeit als Ministerpräsidentin fortsetze und dass wir eben eine demokratische, stabile Regierung bilden. Und da soll es nahtlos weitergehen.
2: Die Zahl der Fahrgäste im öffentlichen Nahverkehr ist im ersten Halbjahr 2026 erneut gestiegen. Nach Angaben des Statistischen Bundesamts wurden gut 5,7 Milliarden Fahrten mit Bussen und Bahnen registriert, 2% mehr als im Vorjahreszeitraum. Im Fernverkehr ging die Zahl dagegen um 2% auf 75 Millionen Fahrgäste zurück. Im Eisenbahnfernverkehr waren mit 69 Millionen Reisenden 3% weniger unterwegs als ein Jahr zuvor. Als mögliche Ursache nennen die Statistiker witterungsbedingte Einschränkungen des Bahnbetriebs im ersten Quartal.
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2: Deutschland startet mit einem Wechsel aus Wolken, Schauern und sonnigen Abschnitten in die neue Woche. Hallo, hier ist Michael Mien in der Wetterredaktion. Während sich der Himmel im Nordosten stark bewölkt zeigt und einzelne Gewitter auftreten können, bleibt es im Südwesten heiter und trocken. Dort gibt's noch mal einen Hauch von Spätsommer. Die Temperaturen steigen auf 16 bis 23 Grad. Wobei es im Südwesten am mildesten bleibt. Der Wind weht meist schwach bis mäßig und kann an den Küsten deutlich auffrischen. In der Nacht wird es dann auch im Nordosten trockener, während sich der Himmel vielerorts auflockert. Die Tiefstwerte liegen bei 3 bis 13 Grad. Morgen zeigt sich der Himmel nach örtlichem Nebel häufig heiter, während im Nordwesten noch dichtere Wolken liegen. Die Temperaturen erreichen erneut 18 bis 23 Grad. Regen bleibt meist die Ausnahme. Der weitere Ausblick zeigt einen überwiegend freundlichen Verlauf mit nur einzelnen Schauern.

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1: Es ist kurz nach 16 Uhr.
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2: Mit Michael Mien. Bei zwei Messerangriffen in Hessen und Nordrhein-Westfalen sind ein 68-Jähriger und ein 15-Jähriger ums Leben gekommen. In Darmstadt wurde ein 28-Jähriger Tatverdächtiger nach dem tödlichen Angriff in einer Unterkunft wegen des Verdachts auf Totschlag in Untersuchungshaft genommen. In Marsberg starb ein 15-Jähriger an Stichverletzungen. Ein 18-Jähriger wurde schwer verletzt. Nach zwei 22 und 23 Jahre alten Tatverdächtigen wird gefahndet. Die Hintergründe beider Taten sind bislang unklar. In Berlin und in Mecklenburg-Vorpommern ist gewählt worden. Dort ist die AfD bei der Landtagswahl nach dem vorläufigen Ergebnis stärkste Kraft geworden. Sie erreichte 38,2% der Stimmen und konnte ihren Anteil gegenüber 2021 mehr als verdoppeln. Trotz des Wahlerfolgs der AfD liegt die SPD auf Platz 2 und will auch weiterhin die Landesregierung führen. Ministerpräsidentin Schwesig teilte bereits mit, wie sie den eigentlich deutlichen blau-roten Wählerwunsch umgehen wird.
3: Für die SPD-MV ist klar, wir haben den Auftrag zur Regierungsbeteiligung mit den demokratischen Parteien und ich werde meiner Partei vorschlagen, dass wir sowohl mit den Grünen als auch mit den Linken, das sind die beiden demokratischen Parteien, die im Landtag MV vertreten sind, Gespräche führen und unseren Wählerauftrag erfüllen. Denn diese 35% gab es vor allem von Wählerinnen und Wählern, die sich wünschen, dass ich meine Arbeit als Ministerpräsidentin fortsetze und dass wir eben eine demokratische, stabile Regierung bilden. Und da soll es nahtlos weitergehen.
2: Die Zahl der Fahrgäste im öffentlichen Nahverkehr ist im ersten Halbjahr 2026 erneut gestiegen. Nach Angaben des Statistischen Bundesamts wurden gut 5,7 Milliarden Fahrten mit Bussen und Bahnen registriert, 2% mehr als im Vorjahreszeitraum. Im Fernverkehr ging die Zahl dagegen um 2% auf 75 Millionen Fahrgäste zurück. Im Eisenbahnfernverkehr waren mit 69 Millionen Reisenden 3% weniger unterwegs als ein Jahr zuvor. Als mögliche Ursache nennen die Statistiker witterungsbedingte Einschränkungen des Bahnbetriebs im ersten Quartal.
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2: Deutschland startet mit einem Wechsel aus Wolken, Schauern und sonnigen Abschnitten in die neue Woche. Hallo, hier ist Michael Miem in der Wetterredaktion. Während sich der Himmel im Nordosten stark bewölkt zeigt und einzelne Gewitter auftreten können, bleibt es im Südwesten heiter und trocken. Dort gibt's nochmal einen Hauch von Spätsommer. Die Temperaturen steigen auf 16 bis 23 Grad. Wobei es im Südwesten am mildesten bleibt. Der Wind weht meist schwach bis mäßig und kann an den Küsten deutlich auffrischen. In der Nacht wird es dann auch im Nordosten trockener, während sich der Himmel vielerorts auflockert. Die Tiefstwerte liegen bei 3 bis 13 Grad. Morgen zeigt sich der Himmel nach örtlichem Nebel häufig heiter, während im Nordwesten noch dichtere Wolken liegen. Die Temperaturen erreichen erneut 18 bis 23 Grad. Regen bleibt meist die Ausnahme. Der weitere Ausblick zeigt einen überwiegend freundlichen Verlauf mit nur einzelnen Schauern.

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1: Und damit ist es kurz nach 17 Uhr.
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2: Mit Michael Miem. Bei zwei Messerangriffen in Hessen und Nordrhein-Westfalen sind ein 68-Jähriger und ein 15-Jähriger ums Leben gekommen. In Darmstadt wurde ein 28-Jähriger Tatverdächtiger nach dem tödlichen Angriff in einer Unterkunft wegen des Verdachts auf Totschlag in Untersuchungshaft genommen. In Marsberg starb ein 15-Jähriger an Stichverletzungen. Ein 18-Jähriger wurde schwer verletzt. Nach zwei 22 und 23 Jahre alten Tatverdächtigen wird gefahndet. Die Hintergründe beider Taten sind bislang unklar. In Berlin und in Mecklenburg-Vorpommern ist gewählt worden. Dort ist die AfD bei der Landtagswahl nach dem vorläufigen Ergebnis stärkste Kraft geworden. Sie erreichte 38,2% der Stimmen und konnte ihren Anteil gegenüber 2021 mehr als verdoppeln. Trotz des Wahlerfolgs der AfD liegt die SPD auf Platz 2 und will auch weiterhin die Landesregierung führen. Ministerpräsidentin Schwesig teilte bereits mit, wie sie den eigentlich deutlichen blau-roten Wählerwunsch umgehen wird.
3: Für die SPD-MV ist klar, wir haben den Auftrag zur Regierungsbeteiligung mit den demokratischen Parteien und ich werde meiner Partei vorschlagen, dass wir sowohl mit den Grünen als auch mit den Linken, das sind die beiden demokratischen Parteien, die im Landtag MV vertreten sind, Gespräche führen und unseren Wählerauftrag erfüllen. Denn diese 35% gab es vor allem von Wählerinnen und Wählern, die sich wünschen, dass ich meine Arbeit als Ministerpräsidentin fortsetze und dass wir eben eine demokratische, stabile Regierung bilden. Und da soll es nahtlos weitergehen.
2: Die Zahl der Fahrgäste im öffentlichen Nahverkehr ist im ersten Halbjahr 2026 erneut gestiegen. Nach Angaben des Statistischen Bundesamts wurden gut 5,7 Milliarden Fahrten mit Bussen und Bahnen registriert, 2% mehr als im Vorjahreszeitraum. Im Fernverkehr ging die Zahl dagegen um 2% auf 75 Millionen Fahrgäste zurück. Im Eisenbahnfernverkehr waren mit 69 Millionen Reisenden 3% weniger unterwegs als ein Jahr zuvor. Als mögliche Ursache nennen die Statistiker witterungsbedingte Einschränkungen des Bahnbetriebs im ersten Quartal.
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2: Deutschland startet mit einem Wechsel aus Wolken, Schauern und sonnigen Abschnitten in die neue Woche. Hallo, hier ist Michael Miem in der Wetterredaktion. Während sich der Himmel im Nordosten stark bewölkt zeigt und einzelne Gewitter auftreten können, bleibt es im Südwesten heiter und trocken. Dort gibt's nochmal einen Hauch von Spätsommer. Die Temperaturen steigen auf 16 bis 23 Grad. Wobei es im Südwesten am mildesten bleibt. Der Wind weht meist schwach bis mäßig und kann an den Küsten deutlich auffrischen. In der Nacht wird es dann auch im Nordosten trockener, während sich der Himmel vielerorts auflockert. Die Tiefstwerte liegen bei 3 bis 13 Grad. Morgen zeigt sich der Himmel nach örtlichem Nebel häufig heiter, während im Nordwesten noch dichtere Wolken liegen. Die Temperaturen erreichen erneut 18 bis 23 Grad. Regen bleibt meist die Ausnahme. Der weitere Ausblick zeigt einen überwiegend freundlichen Verlauf mit nur einzelnen Schauern.

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0: Eine neue Woche beginnt und damit öffnen wir wieder das Kalenderblatt auf Radio Retrowelle. Heute ist Montag, der 21. September. Wir beginnen im Jahr 1937. In Großbritannien erschien an diesem Tag erstmals ein Buch mit dem Titel The Hobbit, also Der Hobbit. J.R.R. Tolkien hatte die Geschichte ursprünglich vor allem für seine eigenen Kinder geschrieben. Der Verlag ließ das Manuskript schließlich sogar von einem 10-jährigen Jungen beurteilen. Dessen positives Urteil half offenbar bei der Entscheidung zur Veröffentlichung. Das Buch wurde rasch zum Erfolg und bereitete den Boden für Tolkiens späteres Großwerk Der Herr der Ringe. Der Hobbit ist inzwischen in dutzende Sprachen übersetzt worden, natürlich auch auf Deutsch. Am 21. September 1981 wurde Belize unabhängig. Das kleine mittelamerikanische Land war zuvor als britisch Honduras eine britische Kolonie gewesen. Schon 1973 hatte man den alten Kolonialnamen abgelegt und den Namen Belize angenommen. Und am 21. September 2003 endete eine der erfolgreichsten Raumfahrtmissionen ihrer Zeit. Nach 14 Jahren im All wurde die NASA-Sonde Galileo gezielt in die Atmosphäre des Jupiter gelenkt. Der Grund dafür war ungewöhnlich. Man wollte ausschließen, dass die fast treibstofflose Sonde irgendwann unkontrolliert auf dem Jupitermond Europa einschlägt. Unter dessen Eiskruste wird ein Ozean vermutet und den wollte man keinesfalls mit irdischen Mikroorganismen verunreinigen. Galileo sendete noch bis kurz vor seinem Ende wissenschaftliche Daten. Kommen wir zu den Geburtstagskindern. Die amerikanische Country- und Popsängerin Faith Hill wird heute 59 Jahre alt. Ende der 90er wurde sie mit This Kiss und Breathe auch weit über das Country-Publikum hier in Deutschland hinaus bekannt. Liam Gallagher, Sänger von Oasis, feiert seinen 54. Geburtstag. Seine Stimme gehört zu den prägenden Klängen des britischen Pop und Rock der 90er Jahre. Der frühere Eagles-Gitarrist Don Felder wird heute 79. Er schrieb entscheidend an Hotel California mit und ist auch 2026 weiterhin auf der Bühne zu erleben. Und Leonard Cohen wäre heute 92 Jahre alt geworden. Der kanadische Sänger und Dichter starb 2016. Zu seinen bekanntesten Liedern gehören Suzanne, First We Take Manhattan und natürlich Hallelujah. Wir gratulieren allen heutigen Geburtstagskindern und auch Ihnen, falls Sie heute zu den Glücklichen gehören, die Geburtstag haben. Lassen Sie sich gebührend feiern und verbringen Sie einen schönen Tag mit uns, Ihre Retrowelle.
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1: Guten Abend, es ist kurz nach 18 Uhr.
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2: Mit Michael Miem. Bei zwei Messerangriffen in Hessen und Nordrhein-Westfalen sind ein 68-Jähriger und ein 15-Jähriger ums Leben gekommen. In Darmstadt wurde ein 28-jähriger Tatverdächtiger nach dem tödlichen Angriff in einer Unterkunft wegen des Verdachts auf Totschlag in Untersuchungshaft genommen. In Marsberg starb ein 15-Jähriger an Stichverletzungen. Ein 18-Jähriger wurde schwer verletzt. Nach zwei 22 und 23 Jahre alten Tatverdächtigen wird gefahndet. Die Hintergründe beider Taten sind bislang unklar. In Berlin und in Mecklenburg-Vorpommern ist gewählt worden. Dort ist die AfD bei der Landtagswahl nach dem vorläufigen Ergebnis stärkste Kraft geworden. Sie erreichte 38,2% der Stimmen und konnte ihren Anteil gegenüber 2021 mehr als verdoppeln. Trotz des Wahlerfolgs der AfD liegt die SPD auf Platz 2 und will auch weiterhin die Landesregierung führen. Ministerpräsidentin Schwesig teilte bereits mit, wie sie den eigentlich deutlichen blau-roten Wählerwunsch umgehen wird.
3: Für die SPD-MV ist klar, wir haben den Auftrag zur Regierungsbeteiligung mit den demokratischen Parteien. Und ich werde meiner Partei vorschlagen, dass wir sowohl mit den Grünen als auch mit den Linken, das sind die beiden demokratischen Parteien, die im Landtag MV vertreten sind, Gespräche führen und unseren Wählerauftrag erfüllen. Denn diese 35% gab es vor allem von Wählerinnen und Wählern, die sich wünschen, dass ich meine Arbeit als Ministerpräsidentin fortsetze und dass wir eben eine demokratische, stabile Regierung bilden. Und da soll es nahtlos weitergehen.
2: Die Zahl der Fahrgäste im öffentlichen Nahverkehr ist im ersten Halbjahr 2026 erneut gestiegen. Nach Angaben des Statistischen Bundesamts wurden gut 5,7 Milliarden Fahrten mit Bussen und Bahnen registriert, 2% mehr als im Vorjahreszeitraum. Im Fernverkehr ging die Zahl dagegen um 2% auf 75 Millionen Fahrgäste zurück. Im Eisenbahnfernverkehr waren mit 69 Millionen Reisenden 3% weniger unterwegs als ein Jahr zuvor. Als mögliche Ursache nennen die Statistiker witterungsbedingte Einschränkungen des Bahnbetriebs im ersten Quartal.
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2: Deutschland startet mit einem Wechsel aus Wolken, Schauern und sonnigen Abschnitten in die neue Woche. Hallo, hier ist Michael Miem in der Wetterredaktion. Während sich der Himmel im Nordosten stark bewölkt zeigt und einzelne Gewitter auftreten können, bleibt es im Südwesten heiter und trocken. Dort gibt's noch mal einen Hauch von Spätsommer. Die Temperaturen steigen auf 16 bis 23 Grad. Wobei es im Südwesten am mildesten bleibt. Der Wind weht meist schwach bis mäßig und kann an den Küsten deutlich auffrischen. In der Nacht wird es dann auch im Nordosten trockener, während sich der Himmel vielerorts auflockert. Die Tiefstwerte liegen bei 3 bis 13 Grad. Morgen zeigt sich der Himmel nach örtlichem Nebel häufig heiter, während im Nordwesten noch dichtere Wolken liegen. Die Temperaturen erreichen erneut 18 bis 23 Grad. Regen bleibt meist die Ausnahme. Der weitere Ausblick zeigt einen überwiegend freundlichen Verlauf mit nur einzelnen Schauern.
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1: Es ist kurz nach 19 Uhr.
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2: Mit Michael Mien. Bei zwei Messerangriffen in Hessen und Nordrhein-Westfalen sind ein 68-Jähriger und ein 15-Jähriger ums Leben gekommen. In Darmstadt wurde ein 28-Jähriger Tatverdächtiger nach dem tödlichen Angriff in einer Unterkunft wegen des Verdachts auf Totschlag in Untersuchungshaft genommen. In Marsberg starb ein 15-Jähriger an Stichverletzungen. Ein 18-Jähriger wurde schwer verletzt. Nach zwei 22 und 23 Jahre alten Tatverdächtigen wird gefahndet. Die Hintergründe beider Taten sind bislang unklar. In Berlin und in Mecklenburg-Vorpommern ist gewählt worden. Dort ist die AfD bei der Landtagswahl nach dem vorläufigen Ergebnis stärkste Kraft geworden. Sie erreichte 38,2% der Stimmen und konnte ihren Anteil gegenüber 2021 mehr als verdoppeln. Trotz des Wahlerfolgs der AfD liegt die SPD auf Platz 2 und will auch weiterhin die Landesregierung führen. Ministerpräsidentin Schwesig teilte bereits mit, wie sie den eigentlich deutlichen blau-roten Wählerwunsch umgehen wird.
3: Für die SPD-MV ist klar, wir haben den Auftrag zur Regierungsbeteiligung mit den demokratischen Parteien und ich werde meiner Partei vorschlagen, dass wir sowohl mit den Grünen als auch mit den Linken, das sind die beiden demokratischen Parteien, die im Landtag MV vertreten sind, Gespräche führen und unseren Wählerauftrag erfüllen. Denn diese 35% gab es vor allem von Wählerinnen und Wählern, die sich wünschen, dass ich meine Arbeit als Ministerpräsidentin fortsetze und dass wir eben eine demokratische, stabile Regierung bilden. Und da soll es nahtlos weitergehen.
2: Die Zahl der Fahrgäste im öffentlichen Nahverkehr ist im ersten Halbjahr 2026 erneut gestiegen. Nach Angaben des Statistischen Bundesamts wurden gut 5,7 Milliarden Fahrten mit Bussen und Bahnen registriert, 2% mehr als im Vorjahreszeitraum. Im Fernverkehr ging die Zahl dagegen um 2% auf 75 Millionen Fahrgäste zurück. Im Eisenbahnfernverkehr waren mit 69 Millionen Reisenden 3% weniger unterwegs als ein Jahr zuvor. Als mögliche Ursache nennen die Statistiker witterungsbedingte Einschränkungen des Bahnbetriebs im ersten Quartal.
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1: Wir geben Ihnen die Zeit, es ist kurz nach 20 Uhr.
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2: Im Studio Michael Mien. Frankreich und Kanada wollen ihre Zusammenarbeit in den Bereichen Energie und Sicherheit verstärken. Das kündigte Frankreichs Präsident Macron nach einem Treffen mit dem kanadischen Premierminister Carney an. Beide Regierungen sollen demnach Möglichkeiten für eine engere Kooperation prüfen, unter anderem auch in der Fischerei. Macron verwies zudem auf kanadische Flüssiggasprojekte, die aus seiner Sicht zur Sicherung der Energieversorgung Europas und zu stabileren Spritpreisen beitragen könnten. In Berlin und in Mecklenburg-Vorpommern ist gewählt worden. Dort ist die AfD bei der Landtagswahl nach dem vorläufigen Ergebnis stärkste Kraft geworden. Sie erreichte 38,2% der Stimmen und konnte ihren Anteil gegenüber 2021 mehr als verdoppeln. Trotz des Wahlerfolgs der AfD liegt die SPD auf Platz 2 und will auch weiterhin die Landesregierung führen. Ministerpräsidentin Schwesig teilte bereits mit, wie sie den eigentlich deutlichen blau-roten Wählerwunsch umgehen wird.
3: Für die SPD-MV ist klar, wir haben den Auftrag zur Regierungsbeteiligung mit den demokratischen Parteien. Und ich werde meiner Partei vorschlagen, dass wir sowohl mit den Grünen als auch mit den Linken, das sind die beiden demokratischen Parteien, die im Landtag MV vertreten sind, Gespräche führen und unseren Wählerauftrag erfüllen. Denn diese 35% gab es vor allem von Wählerinnen und Wählern, die sich wünschen, dass ich meine Arbeit als Ministerpräsidentin fortsetze und dass wir eben eine demokratische, stabile Regierung bilden. Und da soll es nahtlos weitergehen.
2: Bei zwei Messerangriffen in Hessen und Nordrhein-Westfalen sind ein 68-Jähriger und ein 15-Jähriger ums Leben gekommen. In Darmstadt wurde ein 28-jähriger Tatverdächtiger nach dem tödlichen Angriff in einer Unterkunft wegen des Verdachts auf Totschlag in Untersuchungshaft genommen. In Marsberg starb ein 15-jähriger an Stichverletzungen. Ein 18-jähriger wurde schwer verletzt. Nach zwei 22 und 23 Jahre alten Tatverdächtigen wird gefahndet. Die Hintergründe beider Taten sind bislang unklar.
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1: Und damit ist es kurz nach 21 Uhr.
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2: Im Studio Michael Mien. Frankreich und Kanada wollen ihre Zusammenarbeit in den Bereichen Energie und Sicherheit verstärken. Das kündigte Frankreichs Präsident Macron nach einem Treffen mit dem kanadischen Premierminister Carney an. Beide Regierungen sollen demnach Möglichkeiten für eine engere Kooperation prüfen, unter anderem auch in der Fischerei. Macron verwies zudem auf kanadische Flüssiggasprojekte, die aus seiner Sicht zur Sicherung der Energieversorgung Europas und zu stabileren Spritpreisen beitragen könnten. In Berlin und in Mecklenburg-Vorpommern ist gewählt worden. Dort ist die AfD bei der Landtagswahl nach dem vorläufigen Ergebnis stärkste Kraft geworden. Sie erreichte 38,2% der Stimmen und konnte ihren Anteil gegenüber 2021 mehr als verdoppeln. Trotz des Wahlerfolgs der AfD liegt die SPD auf Platz 2 und will auch weiterhin die Landesregierung führen. Ministerpräsidentin Schwesig teilte bereits mit, wie sie den eigentlich deutlichen blau-roten Wählerwunsch umgehen wird.
3: Für die SPD-MV ist klar, wir haben den Auftrag zur Regierungsbeteiligung mit den demokratischen Parteien. Und ich werde meiner Partei vorschlagen, dass wir sowohl mit den Grünen als auch mit den Linken, das sind die beiden demokratischen Parteien, die im Landtag MV vertreten sind, Gespräche führen und unseren Wählerauftrag erfüllen. Denn diese 35% gab es vor allem von Wählerinnen und Wählern, die sich wünschen, dass ich meine Arbeit als Ministerpräsidentin fortsetze und dass wir eben eine demokratische, stabile Regierung bilden. Und da soll es nahtlos weitergehen.
2: Bei zwei Messerangriffen in Hessen und Nordrhein-Westfalen sind ein 68-Jähriger und ein 15-Jähriger ums Leben gekommen. In Darmstadt wurde ein 28-jähriger Tatverdächtiger nach dem tödlichen Angriff in einer Unterkunft wegen des Verdachts auf Totschlag in Untersuchungshaft genommen. In Marsberg starb ein 15-jähriger an Stichverletzungen. Ein 18-jähriger wurde schwer verletzt. Nach zwei 22 und 23 Jahre alten Tatverdächtigen wird gefahndet. Die Hintergründe beider Taten sind bislang unklar.

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1: Wir geben Ihnen die Zeit. Es ist kurz nach 22 Uhr.
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2: Im Studio Michael Mim. Frankreich und Kanada wollen ihre Zusammenarbeit in den Bereichen Energie und Sicherheit verstärken. Das kündigte Frankreichs Präsident Macron nach einem Treffen mit dem kanadischen Premierminister Carney an. Beide Regierungen sollen demnach Möglichkeiten für eine engere Kooperation prüfen, unter anderem auch in der Fischerei. Macron verwies zudem auf kanadische Flüssiggasprojekte, die aus seiner Sicht zur Sicherung der Energieversorgung Europas und zu stabileren Spritpreisen beitragen könnten. In Berlin und in Mecklenburg-Vorpommern ist gewählt worden. Dort ist die AfD bei der Landtagswahl nach dem vorläufigen Ergebnis stärkste Kraft geworden. Sie erreichte 38,2% der Stimmen und konnte ihren Anteil gegenüber 2021 mehr als verdoppeln. Trotz des Wahlerfolgs der AfD liegt die SPD auf Platz 2 und will auch weiterhin die Landesregierung führen. Ministerpräsidentin Schwesig teilte bereits mit, wie sie den eigentlich deutlichen blau-roten Wählerwunsch umgehen wird.
3: Für die SPD-MV ist klar, wir haben den Auftrag zur Regierungsbeteiligung mit den demokratischen Parteien und ich werde meiner Partei vorschlagen, dass wir sowohl mit den Grünen als auch mit den Linken, das sind die beiden demokratischen Parteien, die im Landtag MV vertreten sind, Gespräche führen und unseren Wählerauftrag erfüllen. Denn diese 35% gab es vor allem von Wählerinnen und Wählern, die sich wünschen, dass ich meine Arbeit als Ministerpräsidentin fortsetze und dass wir eben eine demokratische, stabile Regierung bilden. Und da soll es nahtlos weitergehen.
2: Bei zwei Messerangriffen in Hessen und Nordrhein-Westfalen sind ein 68-Jähriger und ein 15-Jähriger ums Leben gekommen. In Darmstadt wurde ein 28-jähriger Tatverdächtiger nach dem tödlichen Angriff in einer Unterkunft wegen des Verdachts auf Totschlag in Untersuchungshaft genommen. In Marsberg starb ein 15-jähriger an Stichverletzungen. Ein 18-jähriger wurde schwer verletzt. Nach zwei 22 und 23 Jahre alten Tatverdächtigen wird gefahndet. Die Hintergründe beider Taten sind bislang unklar.

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